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1: quarto misterio luminoso, Jesús se transfigura ante los discípulos.
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1: Gesù subió al Monte Tabor junto con Pedro, Santiago y Juan. Allí su rostro resplandeció con una luz deslumbrante. Pedro le dijo: «Qué bien estamos aquí». Desde la nube se oyó la voz del Padre: «Este es mi Hijo, el amado, escúchenlo».
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1: Recemos por la unidad y la paz en Sudán del Sur, un país joven del centro oeste de África con numerosas comunidades. Pidamos a Dios que les ayude a vivir como una sola familia. Le pido a Dios que nos conceda buena salud a mí, a mis padres, a mis amigos y a mis familiares. Y también rezo por todos los soldados caídos durante las guerras. Cuando rezo el rosario, le pido además a María que fortalezca mi fe y que bendiga a Sudán del Sur con estabilidad, paz y unidad. También le pido a la Madre María que bendiga a nuestro país, Sudán del Sur. Le pido a María que traiga la paz a nuestro país. La Madre María ha fortalecido mi fe y me ha enseñado a confiar en Dios en cualquier situación. Dios puede escuchar las oraciones de quienes realmente lo necesitan.
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1: Danos hoy nuestro pan de cada día, perdona nuestras ofensas, como también nosotros perdonamos a los que nos ofenden. No nos dejes caer en la tentación y líbranos del mal. Amén.
2: Gegrüßet seist du, María, voll der Gnade, der Herr ist mit dir. Du bist gebenedeit unter den Frauen und gebenedeit ist die Frucht deines Leibes, Jesus.
5: Madre di Dio, prega per noi peccatori, adesso e nell'ora della nostra morte. Amen.
2: Gegrüßet seist du, Maria, voll der Gnade, der Herr ist mit dir. Du bist gebenedeit unter den Frauen und gebenedeit ist die Frucht deines Leibes, Jesus.
5: Santa Maria, Madre di Dio, prega per noi peccatori, adesso e nell'ora della nostra morte. Amen.
2: Gegrüßet seist du, Maria, voll der Gnade, der Herr ist mit dir. Du bist gebenedeit unter den Frauen und gebenedeit ist die Frucht deines Leibes, Jesus.
5: Santa Maria, Madre di Dio, prega per noi peccatori, adesso e nell'ora della nostra morte. Amen.
2: Gegrüßet seist du, Maria, voll der Gnade, der Herr ist mit dir. Du bist gebenedeit unter den Frauen und gebenedeit ist die Frucht deines Leibes, Jesus.
5: Santa Maria, Madre di Dio, prega per noi peccatori, adesso e nell'ora della nostra morte. Amen.
2: Gegrüßet seist du, Maria, voll der Gnade, der Herr ist mit dir. Du bist gebenedeit unter den Frauen und gebenedeit ist die Frucht deines Leibes, Jesus.
5: Santa Maria, Madre di Dio, prega per noi peccatori, adesso e nell'ora della nostra morte. Amen.
2: Gegrüßet seist du, Maria, voll der Gnade, der Herr ist mit dir. Du bist gebenedeit unter den Frauen und gebenedeit ist die Frucht deines Leibes, Jesus.
5: Santa Maria, Madre di Dio, prega per noi peccatori, adesso e nell'ora della nostra morte. Amen.
2: Gegrüßet seist du, Maria, voll der Gnade, der Herr ist mit dir. Du bist gebenedeit unter den Frauen und gebenedeit ist die Frucht deines Leibes, Jesus.
5: Santa Maria, Madre di Dio, prega per noi peccatori, adesso e nell'ora della nostra morte. Amen.
2: Gegrüßet seist du, Maria, voll der Gnade, der Herr ist mit dir. Du bist gebenedeit unter den Frauen und gebenedeit ist die Frucht deines Leibes, Jesus.
5: Santa Maria, Madre di Dio, prega per noi peccatori, adesso e nell'ora della nostra morte. Amen.
2: Gegrüßet seist du, Maria, voll der Gnade, der Herr ist mit dir. Du bist gebenedeit unter den Frauen und gebenedeit ist die Frucht deines Leibes, Jesus.

0: Santa Maria, Madre di Dio, prega per noi peccatori, adesso e nell'ora della nostra morte. 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
1: Gegrüßet seist du, Maria, voller Gnade, der Herr ist mit dir. Du bist gebenedeit unter den Frauen, und gebenedeit ist die Frucht deines Leibes, Jesus.
0: Santa Maria, Madre di Dio, prega per noi peccatori, adesso e nell'ora della nostra morte. 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